0: nicht beschweren. Das waren die Sonnenstunden. 730 in Lüchte-Pahnbruch, 123%. 100% wäre das Erwartbare. In Essen waren es 706 Stunden, 118%. Aachen 130%, sogar so 30% mehr, als man eigentlich mitrechnen dürfte, mit 797 Stunden. Und auch heute gab es zwischen den dichten Wolken immer mal wieder etwas Sonnenschein. Man sieht, es gab schon dichtere Quellwolken. Die waren auch zeitweise in Ostwestfalen so kompakt, dass die Sonne kaum durchkam. Dann kam wieder Sonnenschein. Und hier liegt zum einen nördlich von uns ein Tief und südwestlich von uns ein Hochdruckgebiet. Und die werden in den nächsten Tagen dafür sorgen, dass wieder wärmere Luft nach Nordrhein-Westfalen kommt. Heute in Zülpich 7 Stunden 42 Minuten Sonne. Also trotz dichter Wolken konnte man doch noch längere Zeit auch diese Herbstsonne heute genießen. Temperaturen von 22 Grad, recht kühl im Moment, geht es dann Richtung Freitag wieder auf 27, 28. Dann Samstag nochmal Temperaturrückgang. Richtung Sonntag könnten es eventuell sogar an die 30 Grad werden. Ist im Moment noch nicht so ganz sicher, je nachdem, wann die jeweiligen Druckgebiete zu uns kommen und dann eben auch diesen Schwupps warmer Luft bringen. Beziehungsweise in dem Fall wäre es dann heißer Luft. Jetzt in der Nacht geht es erst einmal mit lockerer Bewölkung weiter. Dazu ist es trocken. Es kann sich aber nach Süden hin schon örtlich Nebel bilden. Daran merkt man, dass der Herbst nicht so weit ist. Und die Temperaturen liegen morgen früh bei 7 bis 9 Grad in höher gelegenen Tälern. Sonst meist 10 bis 14. Morgen Vormittag starten wir mit Sonnenschein, aber auch dichteren Wolkenfeldern. Im Rothaar Gebirge fallen vielleicht mal ein paar Tropfen. Im Laufe des Nachmittags kommen dann von Norden dichte Wolkenfelder mit Schauern. Die können auch mal etwas kräftiger sein. Auch sonst sind die Wolken kompakt und die Sonne ist nicht so unheimlich oft dabei. Temperaturen steigen dann auf 16 bis 24 Grad. Der Wind ist schwach bis mäßig, kommt aus West bis Südwest. Die nächsten Tage bringen erstmal einen ziemlich nassen Donnerstag. Da kommen aus Norden dichte Wolkenfelder. Es kann auch mal regnen, also es sind nicht nur Schauer und dann hört es wieder auf, sondern auch mal länger anhaltender Regen. Am ehesten trocken Richtung Südwesten, Eifel, Köln, Bonner Bucht. Da dann auch bis zu 24 Grad und am Freitag ähnliches Bild wie Donnerstag, dichte Wolkenfelder nach Norden hin trüb und es regnet länger und etwas häufiger. Temperaturen aber dann 21 bis 27 Grad. Auch am Freitag wird es im Südwesten am ehesten den ganzen Tag über trocken sein. Allerdings so besonders sonnig, besonders freundlich wird der Tag dann nicht.
1: Danke, Claudia Kleinert. Schönen Abend.
2: Heute Abend 21:45 geht es um späte Schwangerschaften und die Pille, in dem Fall aber die Abnehmpille. Ich bin da. Sie auch, würde mich jedenfalls freuen.
1: Wir haben uns erstmal gefreut, dass Sie jetzt zugeguckt haben. Grüße vom ganzen Team, danke fürs Interesse und die Kolleginnen und Kollegen der Lokalzeit freuen sich jetzt auf Sie.
2: Schönen Abend.
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8: Sind das schon die ersten Herbstgefühle am letzten Tag der Sommerferien im Revier? Wer konnte, hat den jedenfalls noch mal richtig genossen. So wie der Kletternachwuchs im Revierpark Wischlingen. Nicht nur da zeigt die Natur gerade wieder, was sie alles kann hier bei uns.
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8: Und mit Ihnen. Schönen guten Abend, ganz herzlich willkommen am tatsächlich schon 1. September. Heute ist meteorologischer Herbstanfang. Eine Zeit, die ich persönlich immer total klasse finde, vor allem nach den vielen ja sehr heißen Tagen in den vergangenen Wochen. Und wir wollten heute mal wissen, wie ist denn Ihre aktuelle Gefühlslage?
9: Irgendwie verabschiedet sich der Sommer gerade. Mit einem Eis kann man ihn vielleicht noch ein bisschen festhalten. Aber ist doch auch schön, wenn jetzt die gemütliche Jahreszeit beginnt, oder?
10: Mir ist das eigentlich egal. Also ich habe den Sommer genossen und ich werde auch den Herbst genießen.
11: Ja, sagen wir mal so, die Hitze

0: fehlt uns nicht, diese extreme Hitze. Es ist schön, wie es jetzt ist. Mal ein bisschen Regen, was auch für die Natur gut ist. Dann mal ein bisschen Sonne dabei. Dann kann man wieder rausgehen, kann sich irgendwo hinsetzen. Also das finden wir schon schön.
1: Ich freue mich auf den Herbst. Also ich bin Regenmensch, mir gefällt das mehr als Sonne. Deswegen ist es eher für mich eine schöne Abwechslung jetzt nach den auch vielen hitzigen Tagen.
2: Für Familie Umunsch war klar, den letzten Ferientag verbringen sie gemeinsam hier im Park, hoch oben zwischen den Bäumen im Hochseilgarten.
3: Wir wollten halt ein bisschen klettern, den letzten Tag noch mal ausnutzen mit den Kindern. Genau, dass sie noch mal eine schöne Erinnerung von den Ferien haben.
2: Tochter Zeynep findet es aber gar nicht schlimm, dass die Sommerferien vorbei sind.
4: Weil ich mal Schule.
2: Richtiges Sommerfeeling gibt's an der Strandbar heute nicht. Bei Regen fällt Chillen im Liegestuhl aus. Für Hage Schäfer und ihre Freundin Ursel Plester kein Problem. Sie wollten einfach mal raus.
0: Ich wohne 20 Jahre hier, aber hier in Wischlingen, den Park selber, habe ich noch nie richtig erlebt. Ne? Das ist das erste Mal jetzt.
5: Und wie ist es?
0: Und sehr schön. Ich habe schon Bilder gemacht für meine Tochter, meinen Schwiegersohn, die nächste Woche Urlaub haben. Das ist wirklich schön.
5: Danke.
2: Jolien Tolkmit hat einen Arbeitsplatz mit besonderer Aussicht direkt am Wasser und das zu jeder Jahreszeit. Denn auch in den kälteren Monaten kehrt hier an der Strandbar keine Ruhe ein.
1: Ja, also das stimmt, im Sommer ist schon mehr los, aber ab Oktober fängt bei uns schon die Weihnachtszeit an tatsächlich. Also ab dann verkaufen wir auch Glühwein und dann fängt auch so ein bisschen der Weihnachtsmarkt bei uns an. Das läuft tatsächlich auch ganz gut bei uns.
2: Bis dahin haben wir aber hoffentlich einen richtig schönen Spätsommer.
6: Tschüss.
7: Ja, das hoffe ich natürlich auch. Und pünktlich zum Ferienende ist jetzt in Gelsenkirchen-Bulmke-Hüllen ein besonderes Schulbauprojekt fertig geworden. Und das offenbar in Rekordzeit. Weil sich an der bestehenden Schule extrem viele neue Schüler angemeldet haben, musste schnell mehr Platz her, sogar doppelt so viel.
8: Die Grundschule am Dörrmannsweg war bisher zweizügig. Im neuen Gebäude ist Platz für 3 weitere Klassen pro Jahrgang. Wo früher einmal ein Tennisplatz war, ist innerhalb eines halben Jahres aus 90 Containermodulen ein Neubau entstanden. Dieselben Container wurden vorher schon an einem anderen Ort als Schule genutzt.
9: Aber man muss sich dann vorstellen, dass das alles mit einem Autokran errichtet wird. Und wie ähnlich bei einem Rohbau entsteht hier dieses ganze Gerüst, dieses Schulgebäude, innerhalb von 10 oder 15 Tagen. Also mehrere Module werden täglich aufgestellt mit diesem Autokran. Und ich sag mal, im Prinzip ist der Rohbau nach circa 10 bis 14 Tagen hier eigentlich schon dann eigentlich komplett fertig. Und danach startet eigentlich der Innenausbau.
8: Die Stadt rechnet mit einer Nutzungsdauer von 4 oder 5 Jahren. Laut Prognose werden die Schülerzahlen sehr bald wieder zurückgehen.
7: Und jetzt geht es bei uns nochmal um den Mordfall Anna-Lena aus Herne, zu dem ja aktuell der Prozess läuft. Und da könnte es bald ein Urteil geben. Heute hat im Verfahren eine psychiatrische Gutachterin ausgesagt. Sie empfiehlt, dass der Angeklagte in einer forensischen Klinik untergebracht und dort auch therapiert wird.
8: Dass er seine Ex-Partnerin umgebracht hat, hatte der 28-jährige Angeklagte direkt zu Beginn des Prozesses gestanden. Im Rahmen der Verhandlung wurde immer klarer, dass er unter schweren Wahnvorstellungen leidet. Er habe geglaubt, selbst bedroht zu sein, sagte heute die Sachverständige. Laut Erkenntnissen der Gutachterin ist der Angeklagte zutiefst davon überzeugt, dass es einen Mordkomplott gegen ihn gab und immer noch gibt. Beteiligt daran sei neben der getöteten Anna-Lena auch seine Ex-Ehefrau. Eine solche schwere, wahnhafte Störung sei seltener und auch deutlich schwieriger zu therapieren als eine schizophrene Psychose. Die Unterbringung in einer Einrichtung sei dringend notwendig, um zu verhindern, dass der Angeklagte noch einmal jemanden angreift. Der Fall hatte Anfang November eine riesige Anteilnahme ausgelöst und auch eine Spendenaktion. Die 24-Jährige hinterlässt eine Tochter, die zum Zeitpunkt der Tat gerade einmal 4 Monate alt war.
7: Ja, wirklich schlimm. Jetzt geht es bei uns um die sogenannte Ablehnungsquote für Einbürgerungen. Die ist mit 34,7% in Gelsenkirchen deutlich höher als der NRW-Schnitt von 5,2%. Bundesweit sind die gesetzlichen Voraussetzungen eigentlich gleich. Die Anträge selbst kann man in Gelsenkirchen aber seit 2 Jahren nur noch online stellen. Und das birgt offenbar so manche Hürde.
10: Siehst du?
5: Ratlosigkeit. Wieder mal macht es ein Einbürgerungsantrag dem Team vom Deutschen Roten Kreuz in Gelsenkirchen schwer. Sie beraten Ahmad Mohammed beim Online-Verfahren. Obwohl sie das häufig machen, ist es kompliziert. Der 29-jährige Syrer braucht die Unterstützung aber dringend. Er möchte sich hier eine Zukunft aufbauen und Deutscher werden.
6: Ich bin nach Deutschland gekommen, als ich Kind war. Ich bin mit 17 gekommen und zwar, ich fühle mich wie ein Deutscher bin. Ich bin hier aufgewachsen, ich habe hier alles gelernt, ich bin zur Schule gegangen, hier gearbeitet, ich habe hier alles gelernt.
5: Der erste Einbürgerungsantrag des Taxifahrers wurde abgelehnt, so wie jeder dritte in Gelsenkirchen. Laut Statistik des Landes NRW fällt ein enormer Unterschied, besonders zu Essen und Duisburg, auf. Dort liegt die Ablehnungsquote viel niedriger. Warum? Laut Stadt Gelsenkirchen zählen diese Städte nur anders. Schriftlich heißt es.
10: Andere Städte konzentrieren sich scheinbar auf die positiven Entscheidungen und lassen die negativ zu bescheidenen Fälle offen. Wohingegen Gelsenkirchen konsequent jeden Fall zum Abschluss bringt.
5: Malek Khalid unterstützt als Sozialarbeiter beim DRK die Antragsteller und glaubt, dass das Online-Verfahren zu kompliziert für viele ist. Man braucht einen Computer, ein Handy und verschiedene Apps.
11: Wie soll man einfach das selber wissen, dass man eine Ausweis-App davor braucht, um den Antrag online zu stellen?
5: Viele Antragsteller hätten nicht mal einen Computer. Nur durch eine Spende konnte das DRK Laptops anschaffen, um zu unterstützen. Allein schaffen es wenige.
11: Die Chancen hier, als Beispiel von 10 Personen, vielleicht würde eine eingebürgert. Die Leute finden das richtig schwierig und unfair, weil die meisten, die erfüllen die Voraussetzung, aber kommt vielleicht einen Fehler, dass sie welche Unterlagen nachreichen. Und das gibt immer Frist.
5: Wenn Unterlagen zum Beispiel aus Syrien beschafft werden müssen, sei die einmonatige Frist meist zu knapp. Doch würden die Klienten dann um Aufschub bitten, käme meistens direkt die Ablehnung.
6: Ich war ein bisschen sauer, weil ich war am Arbeiten die ganze Zeit. Ich hatte ganze Papierunterlagen. Ich habe alles abgegeben, aber wurde abgelehnt.
5: In Essen hingegen ist die Ablehnungsquote sehr niedrig. Hier müssen Antragsteller den Einbürgerungsantrag ausdrucken und ausfüllen. Sie bringen zunächst alle Unterlagen zu einem Termin mit und könnten nachbessern. Und in Duisburg?
10: In Duisburg ist, anders als in Gelsenkirchen, der Antragstellung ein persönliches Beratungsgespräch vorgeschaltet, in dem die Voraussetzungen zur Einbürgerung geprüft werden.
5: So ein persönliches Beratungsgespräch beim Amt fänden die Berater vom DRK auch in Gelsenkirchen sinnvoll. Und ein anwenderfreundlicheres Programm. 2 Stunden müht sich der Sozialarbeiter ab, doch nach einer kurzen Toilettenpause hat das Programm die Sitzung beendet, ohne zu speichern. Also nochmal von vorne.
7: Oh je. Jetzt zu einem Veranstaltungsort bei uns im Ruhrgebiet, der wirklich aufregende Jahre hinter sich hat. Denn das Metronomtheater in Oberhausen war durch die Corona-Pandemie ja zwischenzeitlich geschlossen, die Zukunft ungewiss. Doch dann wurde es wieder eröffnet und zwischenzeitlich aufwendig umgebaut. Der zweite Umbau für 500.000 Euro ist vor kurzem abgeschlossen worden. Jetzt heißt es manegefrei mit ganz neuem Programm. Zirkus trifft Schlager. Heute ist die Premiere und wir waren schon bei den Proben dabei.
12: Jemand liebte die Sterne.
13: Zirkusmagie im Theatersaal. Wo jetzt die Artisten auftreten, standen vorher hunderte Stühle. Die wurden alle entfernt und der Saal ebenerdig gestaltet.
14: Jemand liebte die Nacht. Es ist sehr, sehr viel Arbeit gewesen. Sehr, sehr viel Baustaub natürlich auch, wie ihr euch vorstellen könnt. Hier war alles abgedeckt außerhalb des Parketts. Ja, und dann wurde am Ende alles wieder aufgebaut, nämlich mit Bütek-Podesten. Wir wollen ja auch nach Roncalli wieder die ansteigende Bestuhlung haben. Das heißt, das haben wir alles schon vorbereitet. Und jetzt wieder final zurückgebaut für das, was ihr jetzt hier seht, nämlich die ebene Parkettfläche mit einer wunderschönen Rundbühne, was das Metronomtheater bisher noch nicht gesehen hat.
13: Eine Manege mitten im Metronomtheater, das fand auch der Zirkus Roncalli spannend. Der hat für Oberhausen eine eigene Show geplant. Zirkus mit Schlager, das passe hier gut hin.
14: Also das Metronomtheater ist natürlich für uns eine ganz besondere Location. Wir haben kein richtiges Zirkuszelt, sieht da draußen so ein bisschen aus wie ein Zelt. Aber man hat natürlich die Gegebenheiten hier sehr, sehr perfekt. Man hat ein sehr, sehr gutes Licht, die Akustik stimmt. Und das macht natürlich auch nochmal eine sehr, sehr hochprozentige Qualität aus, die wir dann natürlich auch in diese Show packen werden.
13: Backstage probt die Liveband, die auf der Bühne stehen wird. Dazu gibt's dann Artistikzauberei und Schlager aus den vergangenen 50 Jahren. Mit Singen erwünscht.
15: Also wir haben versucht, den Geschmack so zu treffen, dass wirklich für jeden was dabei ist, ob man jetzt 20 oder 80 ist. Ähnlich wie beim Zirkus. Im Zirkus ist es so, da lacht der Universitätsprofessor neben dem Fabrikarbeiter und da lacht das Kind neben dem älteren Mitbürger und beide freuen sich über die gleiche Sache. Und das muss hier auch der Fall sein, eben bei den Schlagern. Es müssen beide, viele generationsübergreifend, müssen die Menschen mitsingen können.
13: Neben dem Zirkus gibt es dann noch weitere neue Möglichkeiten, wie das Oberhausener Theater bald genutzt werden kann.
14: Du kannst hier ein unbestuhltes Konzert spielen im unteren Parkett und oben sitzend, also eine Mischbestuhlung. Wir können eine Center Stage einbauen, wenn man wirklich einem Comedian sehr nah sein will. Den Ice Rink, den du angesprochen hast, den könnte man theoretisch auch machen.
13: Eine Eisfläche wäre also auch irgendwann möglich. Die passende Show dafür gibt es noch nicht. Trotzdem ist das Metronom durch den Umbau schon etwas Besonderes in der Theaterlandschaft im Ruhrgebiet und damit auch gut für die Zukunft gerüstet.
7: Beeindruckende Perspektiven. Und im nächsten Film bekommen wir interessante Einblicke in die Arbeit eines Mannes, der auch uns oft mit seinen Bildern versorgt. Wir begleiten Blaulichtreporter Justin Brosch aus Essen. Wenn Polizei und Feuerwehr im Einsatz sind, ist er es auch oft. Ein Job mit einigen, teilweise auch emotionalen Herausforderungen. Vor kurzem war er sogar bei den Waldbränden in Frankreich, aber die meiste Zeit ist er hier im Revier unterwegs.
16: Jetzt habe ich gerade eine Nachricht bekommen, dass es in Frohnhausen brennen soll. Was genau, weiß ich jetzt auch noch nicht. Wir fahren jetzt auf jeden Fall mal hin und schauen mal.
10: So schnell wie möglich muss Blaulichtreporter Justin Brosch jetzt zum Einsatz kommen. Nach kurzer Fahrt sieht er die ersten Feuerwehrautos. Er darf den Rettungskräften jetzt auf keinen Fall im Weg stehen.
16: Das ist natürlich sehr wichtig, dass man hier nicht zuparkt. Dass die Einsatzkräfte ganz normal arbeiten können.
10: Ein paar Stunden vorher. Wie jeden Tag kontrolliert der Blaulichtreporter seine Technik.
16: Bevor es losgeht, checke ich natürlich meine Kamera, ob alles da ist. Die Speicherkarten habe ich schon in der Hand. Die müssen natürlich auch eingesteckt werden, weil ohne Speicherkarte lässt sich schlecht fotografieren und filmen. Akkus sind voll, auch immer sehr wichtig. Und somit heißt es, sieht gut aus. Wir können auf den nächsten Einsatz warten, dann starten wir.
10: Immer einsatzbereit und immer erreichbar. Die Unvorhersehbarkeit fasziniert Justin Brosch an seinem Job.
16: Das Handy ist nie aus, man ist auf jeden Fall immer erreichbar. Ja, weil die Straftaten, die Brände, die Einsätze, die schlafen ja auch nicht.
10: Und so ist der Blaulichtreporter bei dem Brand in Essen-Frohnhausen plötzlich mitten im Geschehen. So schnell es geht, muss er sich jetzt einen Überblick verschaffen und die ersten Fotos schießen. Aber auch hier muss der Blaulichtreporter aufpassen.
16: Ich gucke, dass ich den Einsatzkräften gar nicht im Weg stehe, das oberste Gebot quasi, weil die haben jetzt gerade den Einsatz und ich halte mich im Hintergrund und schaue dann, dass ich hier meine Fotos und Videos mache.
17: Also stand jetzt keine Person in der Wohnung, okay. Rauchentwicklung, Gebäude, Rückseite, ein Fenster ist auf Kipp, Rauch kommt raus, wir warten jetzt mal ab.
10: Nach kurzer Zeit hat die Feuerwehr den Brand unter Kontrolle. Die Lage entspannt sich, viele Rettungskräfte grüßen den Reporter. Durch die vielen gemeinsamen Einsätze kennt und schätzt man sich.
17: Die Zusammenarbeit mit Justin ist sehr professionell und auf einem sehr, sehr hohen Niveau. Man kennt sich über viele Jahre, viele Einsatzstellen schon gemeinsam begleitet. Wir als Pressesprecher und Justin als Journalist. Die Zusammenarbeit ist sehr vertrauensvoll. Man hat Verständnis für die gegenseitige Arbeit und versucht, sich da in dem Bereich zu unterstützen, wo es möglich ist.
10: Ohne Verletzte geht der Einsatz vorbei.
16: Später, ciao.
10: Zurück am Auto muss der Blaulichtreporter seine Aufnahmen bearbeiten und den Medien anbieten. Dabei verkauft sich nicht jedes Foto oder Video gleich gut.
16: Brände, spektakuläre Einsätze, kuriose Geschichten, Tierrettungen zum Beispiel, Menschen müssen gerettet werden. Ja, und leider auch, wenn ein Mensch verstirbt an einem Unfall oder an einem tragischen Schicksal, dann sind das die Bilder, die auch gekauft werden.
18: Dabei lassen die besonders dramatischen Fälle auch den Blaulichtreporter nicht kalt, auch wenn er damit gutes Geld verdienen kann.
16: Man denkt darüber nach, ob das wirklich alles jetzt hier das Richtige ist und ja, schlussendlich, man macht trotzdem die Bilder, man verkauft es, versucht es irgendwie zu verdrängen im Sinne von, man spricht aber auch mit Freunden und Familien über diesen Einsatz, um es zu verarbeiten. Aber das sind die Sachen, die dann auch hinterher in den Nachrichten laufen, wovon auch viele wissen sollten, was ist da passiert an diesem Tag.
18: Mit dieser Einstellung wird Justin Brosch weiter über Blaulichteinsätze berichten.
7: Ein spannender Job. Wir schauen nach Gelsenkirchen. Da treffen sich heute wieder tausende Sport- bzw. vor allem Laufbegeisterte rund um die Schalke Arena. Der Firmenlauf, da gehöre zu den größten Laufveranstaltungen im nördlichen Ruhrgebiet, sagen die Macher. Ein Event für Groß und Klein, das es jetzt schon zum 10. Mal gibt und diesmal mit noch mehr Teilnehmern, heißt es. Jörg Steinkamp war mit unserem Team vor Ort.
19: 3, 2, 1. Das ist
20: zum Gelsenkirchener Firmenlauf 2026. Es ist das 10. Jubiläum und deswegen hat die Startglocke auch die Oberbürgermeisterin Andrea Henze geläutet mit der Glocke. Es ist jetzt schon klar, es ist ein neuer Rekord. 4.400 Teilnehmer sind es und es sind so viele, dass es hier schon ein bisschen langsamer gerade geht beim Starterfeld. Unklar ist auch, es ist nicht nur ein Starterfeld, sondern gleich 3, dass man also wirklich alle irgendwie hier über den Start bekommt. So, die Läufer sind gerade um die Arena herum unterwegs und der Rest der Firmen, die warten hier. Der Rasen der Arena ist raus und es ist immer wieder beeindruckend, was das für eine riesige Halle ist. Und hier kann man sich richtig breit machen und ein bisschen was vorbereiten, wenn man sich entschieden hat, nicht mitzulaufen. Und dann gucken wir mal, wer einfach nicht mitgelaufen ist. Wenn sich jemand mit Action auskennt, dann der Moviepark. Auf wen wartet ihr denn?
21: Ja, wir warten auf unser Team, auf unser Laufteam hier.
20: Und warum lauft ihr nicht mit?
21: Das hat verschiedene Gründe. Ich habe gerade einen Bandscheibenvorfall hinter mir, deswegen kann ich nicht mitlaufen.
20: So, ihr wartet auf euer Team. Wie viel kommen und was habt ihr mitgebracht?
22: 16 Leute ungefähr. Das sind schon eine große Truppe. Was wir mitgebracht haben ist, ja, also wir haben es eher hier bestellt, ne? Und dann schön vorbereitet, dass jeder sich so viel nehmen kann, wie er braucht, wie viel er möchte, dass sie dann danach wieder auch arbeiten können, ne?
20: Ja klar, logisch, deswegen. Aber cooles Team-Event, oder?
22: Ja, natürlich. Wir freuen uns immer hier zu sein.
20: So, dann warten wir mal auf eure Läufer. Ja, die laufen aber nicht als Zombies oder so.
22: Nein, nein, nein. Die laufen heute als normale Menschen.
20: Alles klar, viel Erfolg.
22: Danke, ebenso.
20: Glückwunsch, wir haben euch gerade zugeguckt. Ihr habt richtig Gas gegeben. Wie war der Lauf?
23: Mega, ist immer wieder schön. Wir machen es gern hier. Auch mega cool, dass wir es über die DHK machen können. Und von der Area, von der Umgebung her ist einfach geil mit dem Zieleinlauf in die Arena. Mehr Emotion geht nicht.
20: Ihr seht beide so aus, als würdet ihr öfter ein bisschen laufen, ne? Also fast schon Profiläufer?
24: Ja, Profi nicht ganz, aber wir tun ganz schön viel dafür, um in die Richtung zu kommen, ja.
20: Die 10. Auflage des Gelsenkirchener Firmenlaufs. Die ist nicht nur in Zahlen ein Rekord, man merkt das auch vom Gefühl. Also ich war vor 3 Jahren schon mal hier und das war was ganz, ganz anderes. Jetzt 4.400 Läufer, wenn die hier so peu à peu in die Arena strömen, das ist schon wirklich beeindruckend. Und ich habe mir gerade sagen lassen, da ist noch eine Menge Luft nach oben. Also im nächsten Jahr wird das wahrscheinlich noch mal größer werden. Und Fazit, Strich runter, man kann sagen, die meisten Läufer

0: seid. Schön, dass ihr hier seid. Sandro, Mila, kommt mal.
1: Ja, ich bin die Mila.
0: Ich bin die Madeleine.
2: Und ich bin der Sandro.
0: Und zusammen sind wir
3: die Chaos Family.
2: Und wir zeigen euch jetzt mal einen Einblick in unseren Alltag.
1: Ja, weil die Fernsehfritzen das so wollen.
2: Ja, da müssen wir jetzt auch mal durch.
4: Na, das wird ein Spaß, diese Chaos-Family zu interviewen. Aber wie heißt es so schön? Hunde, die bellen, beißen nicht. Zumindest nicht sofort.
2: Gucken und 3, 2, 1.
4: Okay, bevor wir mit der Fragerunde loslegen, schauen wir uns erst einmal ein Familienvideo an. Danach dürfte ziemlich schnell klar sein, warum diese Truppe auf Social Media so erfolgreich ist.
2: Weil Verhalten geht gar nicht mehr, Mila. Das muss einfach Konsequenzen langsam haben.
5: Ja genau, Mila. Du musst lernen, dass wir so etwas nicht mehr dulden.
6: Wo ist der Bus?
2: Was für ein Bus?
6: Ja, für die Leute, die es interessiert.
7: Papa, bitte, das kannst du nicht machen.
8: Mama, Mama, bitte hilf mir.
9: So, Mila.
7: Und was soll ich jetzt, Papa?
9: Früher hieß es spielen.
1: Dass ich so immer meine Eltern so fertig mache, das ist sehr lustig.
8: Du bist fett genug.
1: Ist natürlich nicht echt.
10: Ich glaube, in den Videos ist sie so, wie sie gerne wäre, aber das halt nicht geht.
2: Stimmt, ich hau dich gleich einfach auf den Grill.
5: Ja, dann isst du wenigstens mal was Mageres.
10: Und das ist, glaube ich, das Lustige daran.
11: Also, wir haben chaotische Tage, wir haben strukturierte Tage, aber ich glaube, wir sind einfach ganz normal.
4: Vater Sandro und sein Familienclan machen aus ganz normalen Alltagssituationen humorvolle Clips. Die Dialoge werden nebenbei geschrieben und mit dem Handy abgedreht und anschließend ins Netz gestellt. Echte Teamarbeit.
2: Schau dir gleich das Toast ins Gesicht.
1: Wir setzen uns immer hier zusammen am Tisch. Und mein Papa sagt dann auch immer, hey, ich habe eine Idee. Oder ich oder Mama. Und dann, ja, kommt die Idee von alleine, dann gucken.
10: Also ein bisschen cringe sein und dann kommt sowas zustande.
4: Die Klickzahlen schießen durch die Decke. Mehr als eine 500.000 Menschen verfolgen das Chaos der Familie im Netz. Und mittlerweile ist der Clan so bekannt, dass er sogar auf der Straße erkannt wird.
2: Ja, komm!
8: Aber du hast doch geschellt.
2: Das ist doch das Lustige daran, du Holzkopf.
12: Ja, bitte?
8: Mein Papa hat geschellt und ist dann weggerannt.
11: Und warum bist du nicht auch weggerannt?
8: Weil es keinen Sinn macht.
11: Oh Gott, du Freak.
10: Ich finde das einfach generell sehr unreal, weil wir sind einfach ganz normale
1: Menschen.
10: Menschen, wie jeder andere. Ich gehe ganz normal arbeiten, ich gehe ganz normal auf den Klo, wie jeder.
1: Boah, sind die jetzt endlich fertig? Ich will gehen.
2: Ja, sag mal, dann fährt sie. Nee. Was hier so ein auf?
1: Reicht mir jetzt. Ist genug.
13: Der normale Wahnsinn. Und beim nächsten Film soll mal einer sagen, interessiert mich nicht die Bohne. Denn genau darum geht es in unserer aktuellen Gartenzeit. Und da habe ich schon einiges Neues gelernt. Zum Beispiel, dass es den Verein zur Erhaltung der Nutzpflanzenvielfalt gibt und einen Bohnenatlas mit über, Achtung, 3000 verschiedenen Sorten. Sie hören schon, es ist ein neuer Spezialauftrag für unseren Lokalzeitgärtner Rüdiger Ramme.
14: Hallo Ursula, ich grüße dich.
15: Hallo Rüdiger.
14: Du bist schwer bei der Arbeit?
15: Ja, durch die Trockenheit lassen viele Blumen die Köpfe hängen. Und ich habe gedacht, ich flechte mal so ein paar Helferlein.
14: Also du machst praktisch solche Rangpyramiden hier?
15: Genau.
14: Toll sehen die aus.
16: Rüdiger Ramme trifft heute Ursula Weber, die nicht nur Rank- und Standhilfen für ihre Blumen selber herstellt, sondern in ihrem Garten viele ungewöhnliche Ideen umsetzt. Bevor es zu den großen und kleinen Bohnen geht, gibt es erstmal den Blick in das sehr spezielle Gewächshaus.
14: Ja, toll, so ein Erdgewächshaus, ne?
15: Genau, das geht da so 1 Meter oder 1,20 Meter sogar in die Tiefe und das bewirkt, dass wir es im Winter nahezu frostfrei haben. Ich habe hier die Paprika stehen und hier habe ich ganz viel Tomaten stehen.
14: Mmh, sehr aromatisch, zuckersüß. So, dann gucken wir uns noch den Rest an. Der Rest ist gut, boah, ist das riesig.
16: Die selbst geflochtene Rankhilfe bekommt ihren Platz mitten in der Kapuzinerkresse und dann sind endlich die Bohnen dran.
14: Und das ist eine deiner Pflegekinder sozusagen, ne?
15: Genau. Und dazu gehört hier die Beli Kifler.
14: Beli Kifler.
15: Beli Kifler, wie das genau ausgesprochen wird, weiß ich nicht. Die kommt ursprünglich von einer Familie aus Slowenien.
14: Mhm.
15: Ich arbeite

0: seit 10 Jahren für den Verein zur Erhaltung der Nutzpflanzenvielfalt. Und wir kümmern uns darum, dass alte Bohnensorten oder alte Gemüsesorten erhalten bleiben.
1: Ja, ist ja auch ganz wichtig, dass die Genetik, der Genpool all dieser verschiedenen Sorten erhalten bleibt. Weil irgendwann kommt vielleicht mal ein Schädling, eine Krankheit. Und da haben wir dann in dieser Genetik die Resistenzen, die wir dann für unsere Ertragssorten auch brauchen. Also insofern, glaube ich, finde ich, ist das eine wahnsinnig wichtige Funktion, die ihr da wahrnimmt.
0: Bei der Billy Kiffler zum Beispiel, die habe ich im Mai gesät, aber die nimmt sich erstmal Zeit. Ne? Mhm. Die wächst und wächst und wächst. Die wächst 3 Meter hoch, die wächst 4 Meter hoch. Und sie fängt jetzt erst an und kriegt die ersten Blütenknospen. Mhm. Das ist für eine Stangenbohne unheimlich spät.
1: Ja.
0: Und dann finde ich das natürlich spannend. Warum macht sie das? Ne? Aus welchem Klima kommt sie? Sie wird ja einen Grund haben. Die hat sich ja irgendwann angepasst an dieses Klima. Mhm.
2: Ob Stangenbohne oder kleine Buschbohne, Ursula zieht ausgesuchte Exemplare aus aller Welt.
0: Das ist die Kashmir Thin Skin.
1: Okay.
0: Und die kommt aus Indien.
1: Ich vermute aus Kashmir sogar.
0: Vermutlich.
1: Könnte sein.
0: Könnte sein.
1: Ich nehme mal eine.
0: Ja. So, und dann gucken wir mal, wie die so aussehen. Ui, ja. Die ist aber schick.
1: Die sieht gut aus, ja. Ja, ich finde es ja besonders spannend, dass ihr auch Bohnen aus aller Herren Länder habt. Weil Klimawandel bedeutet ja auch, die alten Sorten tun es vielleicht gar nicht mehr, die ja seit Jahrhunderten gewachsen sind. Die kommen mit den Klimabedingungen gar nicht mehr so richtig klar. Es ist viel zu trocken, viel zu sonnig. Aber vielleicht kommt die Sorte aus Kaschmir oder die Sorte aus Slowenien. Ja, super gut mit unserem Klima klar. Und dann haben wir demnächst die slowenische Sorte bei uns im Garten stehen.
0: Das kann gut sein.
2: Ursula baut nicht nur Bohnen an. Mit ihren langgezogenen Beeten nach der Methode des Marburger Taschengartens versorgt sie die Familie mit frischem Gemüse. Und dann die Überraschung.
1: Hi, ich bin Dietrich.
3: Hallo, Rüdiger.
1: Der Wahnsinn.
2: Ursulas Mann Dietrich schmiedet gerade einen Pflanzstab.
3: Du kannst mir helfen, Rüdiger.
1: Ja, versuche ich. Wie?
3: Ich brauche nämlich am anderen Ende genauso eine Spitze. Vielleicht sogar ein bisschen dünner.
1: Ha!
3: Und
1: ich bin aber Linkshänder.
3: Ich habe dir mal da auf dem Tisch habe ich dir einen Hammer hingelegt.
1: Ja. Eisen muss geschmiedet werden, solange es heiß ist.
3: Sehr schön.
1: Von wegen nur Gärtner, ne?
3: Ich finde, das sieht schon ganz schön aus. Ja. Hast du super gemacht.
1: Danke, du bist ein super Lehrer, super Meister.
0: Ja. Rüdiger, schön, dass du da warst und uns in unserem leicht angebritzelten Garten besucht hast.
3: Das hat mir sehr viel Spaß gemacht mit dir und du hast echt gut gearbeitet. Und
1: mir hat das erst Spaß gemacht und mein erster selbstgeschmiedeter Gartenstab. Ja. Vielen, vielen Dank, ich bin stolz. Cool, tschüss, ja. Mach's
3: dann
1: gut.
3: Mach's
1: alles
3: gut.
1: Gute. Gut. Tschüss, mach's gut, Ursula.
0: Ja.
4: Der Gartenstab. Ja, und die Gießkanne kommt in den nächsten Tagen ab und zu auch mal von oben. Hier sind die Wetteraussichten für die kommenden Tage. So sie denn kommen. Da sind sie. In der Nacht ist der Himmel nur gering bewölkt, oft auch sternenklar. Es bleibt trocken bei 14 bis 11 Grad. Morgen starten wir mit vielen Wolken und erst danach mit etwas Sonne in den Tag. Im weiteren Verlauf gibt es dann auch einen Mix aus Sonne und Wolken. Ganz selten sind auch mal einzelne Schauer mit dabei. Und bei 21 bis 23 Grad gibt es einzelne Böen. Die weiteren Aussichten. Der Donnerstag wird mal sonnig, mal bewölkt. Auch hier gibt es einzelne Schauer bei 23 Grad. Der Freitag wird erst freundlich. Danach gibt es teils kräftige Schauer oder Gewitter bei nochmal 26 Grad. Und der Samstag wird dann wieder freundlicher und beständiger bei um die 22 Grad. Vielen herzlichen Dank fürs Einschalten heute Abend. Um 20.15 Uhr nach der Tagesschau kommt der Dresdner Tatort mit dem Titel Unsichtbar. Ihnen einen schönen und entspannten Abend hier bei uns. Bis morgen. Machen Sie es gut.
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